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1: 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Aber ich bin dort geboren und bin jetzt froh auch, dass wir jetzt in der Nähe ein Karlserlebnisdorf haben. Und war auch zur Eröffnung da, hat mir sehr gut gefallen, ein sehr großes Karlserlebnisdorf. Ich war schon in Warnsdorf beispielsweise, da ist es ja ein bisschen kleiner. Da hat es mir schon sehr gut gefallen und jetzt tatsächlich auch in Oberhausen am Zentro. Und ich konnte mir das nicht leben lassen, hier vorbeizuschauen, zur Eröffnung dabei zu sein. Hab da auch dann ein bisschen Content gedreht und auch ein Video für gemacht. Das ist so das, was ich tatsächlich gerne mache. Ich mache so cinematische Videos, mache jetzt so nicht dieses typische Vlogging, wie es vielleicht andere machen. Ich halte es halt lieber cinematisch in schönen Videos feste, sodass man auch schöne Erinnerungen hat. Und ich konnte es mir natürlich nicht nehmen lassen, auch den Erdbeerdöner zu testen und der hat mir sehr gut geschmeckt und ich kann auf jeden Fall nur jedem empfehlen, da mal vorbeizuschauen, sich das anzuschauen, das zu testen und auf jeden Fall hat mir das sehr, sehr gut gefallen und ich kann es auf jeden Fall jedem nur empfehlen. 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
1: Gute Nachrichten für deine Gesundheit. Eine Meta-Analyse der California North State University hat gezeigt, Patienten, die nach einer OP Musik hören, erholen sich schneller, empfinden weniger Stress sowie Schmerzen und brauchen weniger Schmerzmittel. Also gibt es eine schnellere Heilung nach der OP dank Musik und gleich sorgen wir auch wieder für Heilung mit dem besten Musikmix.
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1: Gute Nachrichten aus dem Meer. Wissenschaftlerinnen und Wissenschaftler der Orion State University haben herausgefunden, dass Korallen über ein ökologisches Gedächtnis verfügen. Damit können sie sich an vergangene Hitzewellen erinnern und auch daran, wie sie die hohen Wassertemperaturen überstanden haben.
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1: Gute Nachrichten aus Berlin. Forscher des Berliner Humboldt-Institutes haben herausgefunden, dass Hunde Menschen mit chronischen Schmerzen effektiv helfen können. Die Anwesenheit der Tiere beeinflusst sowohl die Wahrnehmung von Schmerzen als auch das Verhalten der Betroffenen positiv. Die Menschen fühlen sich emotional unterstützt und erleben tatsächlich weniger Schmerz. Dr. Heidi Mauersberger sieht darin neue Perspektiven für den Einsatz von Hunden in der Schmerztherapie. Die Tiere können künftig vermehrt in Krankenhäusern bei Operationen oder in der täglichen Bewältigung von chronischen Schmerzen eingesetzt werden.
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1: Gute Nachrichten für deine Gesundheit. Eine Meta-Analyse der California North State University hat gezeigt, Patienten, die nach einer OP Musik hören, erholen sich schneller, empfinden weniger Stress sowie Schmerzen und brauchen weniger Schmerzmittel. Also gibt es eine schnellere Heilung nach der OP dank Musik und gleich sorgen wir auch wieder für Heilung mit dem besten Musikmix.
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1: Tag, ich bin wach. Ich bin Vivian aus dem Bommeland, Karlsruhe, was sagen. Und ich wünsche allen einen wunderschönen guten Morgen.

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1: Ein großer Hit reichte dem in Schottland geborenen und in Australien aufgewachsenen John Paul Young, um ausgesorgt zu haben und weltbekannt zu werden. Geboren ist John Paul Young 1950 in Glasgow. Noch in den Kinderschuhen steckend, siedelten seine Eltern dann mit ihm aber ans andere Ende der Welt um. Anfangs arbeitete der Sänger als Darsteller im Musical Jesus Christus Superstar und als Radiomoderator. In seinem Heimatland Australien feierte er schon ab Anfang der 70er Erfolge als Musiker. 1977 sollte dann aber sein Jahr werden und er steuerte in diesem einen der Urwürmer der 70er bei. Nachdem er schon mit der Single Standing in the Rain einen Charterfolg in Europa feiern konnte, übertraf der von Love is in the Air im Herbst des Jahres diesen noch. Love is in the Air, die Popschnulze im funky angehauchten Disco-Stil der 70er, kletterte Anfang 1978 bis auf Platz 3 der deutschen Hitparade und selbst in den USA wurde es ein Hit. Leider blieb es der einzige weltweite Erfolg von Young, um dessen Namen sich eine Legende rankt. Sein Produzent hieß nämlich auch Young, war aber nicht verwandt mit ihm. Dieser war aber verwandt mit Angus und Malcolm Young von AC/DC. So kam die falsche Geschichte auf, dass John Paul Young auch mit den AC/DC-Brüdern verwandt sei, was aber falsch ist, auch wenn man sich kennt. Love is in the Air wurde später noch mehrfach von Young recycelt und feierte immer wieder kleinere Charterfolge. Das Original aus 1977 bleibt aber die beste Variante und unvergessen. Der größte Hit des australischen Popmusikers John Paul Young.

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1: 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Ich halte das halt lieber cinematisch in schönen Videos feste, sodass man auch schöne Erinnerungen hat. 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
1: Tag, ich bin wach. Ich bin Birgit. 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Und ich wünsche euch allen einen tollen Tag.

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1: Gute Nachrichten aus dem Meer. Wissenschaftlerinnen und Wissenschaftler der Orion State University haben herausgefunden, dass Korallen über ein ökologisches Gedächtnis verfügen. Damit können sie sich an vergangene Hitzewellen erinnern und auch daran, wie sie die hohen Wassertemperaturen überstanden haben.
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2: 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Ich wünsche euch einen schönen Start in die neue Woche. Es ist der Montag und ein paar haben keine Sommerferien mehr, aber wir grüßen trotzdem nochmal alle, die Sommerferien haben. Bei uns in Mecklenburg-Vorpommern sind nämlich noch Sommerferien. In Berlin und Brandenburg, in Hamburg, in NRW, in Baden-Württemberg und auch in Bayern freuen sich die Kids noch auf Sommerferien in dieser Woche. Und wir haben nochmal die passende Sommermusik für euch.

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1: Vicky Leandros ist eine Frau mit einem Geheimnis, denn niemand außer vielleicht sie selbst kann genau sagen, wann sie geboren wurde. Die gebürtige Griechin ist aber sicher eine der erfolgreichsten Interpretinnen Europas, die auch und vor allem in Deutschland große Erfolge feierte. 1958 war Leandros nach Deutschland gekommen, nachdem bereits ihr Vater als Musiker hier bekannt geworden war. Zweifelsohne hatte Vicky, wie ihre Fans sie kurz nennen, Anfang der 70er ihre größten Erfolge, als sie 1972 mit Luxemburg den ESC gewann und 1974 den Klassiker Theo, wir fahren nach Lodz sang. 1976 aber folgte ein Song, der damals erfolgreich, heute aber zum Evergreen wurde, oft gecovert und vielfach bei Partys gespielt. Ich liebe das Leben. Im Februar 1976 veröffentlicht, erreichte der Song Platz 10 in den deutschen Charts. Auch in den Niederlanden und im deutschsprachigen Ausland wurde die Ballade Ich liebe das Leben ein Erfolg. Das eigentlich traurige Lied über die Trennung eines Paares ist heute erstaunlicherweise ein fröhliches Mitsinglied geworden. Allerdings steht er auch weiter für traurige Momente. So sang Vicky Leandros ihn auf der Beerdigung des FDP-Politikers Guido Westerwelle. Die ewig junge und schöne Vicky Leandros singt Ich liebe das Leben aus 1976 auch heute noch oft bei den verschiedensten Veranstaltungen.

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1: Steht der Bauer früh im Regen, war die Wetter-App wohl auch dagegen.

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1: Gute Nachrichten aus Berlin. Forscher des Berliner Humboldt-Institutes haben herausgefunden, dass Hunde Menschen mit chronischen Schmerzen effektiv helfen können. Die Anwesenheit der Tiere beeinflusst sowohl die Wahrnehmung von Schmerzen als auch das Verhalten der Betroffenen positiv. Die Menschen fühlen sich emotional unterstützt und erleben tatsächlich weniger Schmerz. Dr. Heidi Mauersberger sieht darin neue Perspektiven für den Einsatz von Hunden in der Schmerztherapie. Die Tiere können künftig vermehrt in Krankenhäusern bei Operationen oder in der täglichen Bewältigung von chronischen Schmerzen eingesetzt werden.
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3: Schönen Montagmorgen. Ja, wir starten motiviert in die Woche, haben wir gerade gehört. Na, das hoffe ich, dann ist auch bei euch der Fall. Für alle, die noch mehr Motivation brauchen, singt jetzt Nana Moskouri hier unseren guten Morgen-Kultsong. Hier ist Nana Moskouri und guten Morgen, Sonnenschein.

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1: Tag, ich bin wach, ich bin die Janin. 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Und ich hoffe, ihr habt alle einen guten Wochenstart gehabt und ich wünsche euch auch noch eine wunderschöne Restwoche.

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1: Gute Nachrichten für deine Gesundheit. Eine Meta-Analyse der California North State University hat gezeigt, Patienten, die nach einer OP Musik hören, erholen sich schneller, empfinden weniger Stress sowie Schmerzen und brauchen weniger Schmerzmittel. Also gibt es eine schnellere Heilung nach der OP dank Musik und gleich sorgen wir auch wieder für Heilung mit dem besten Musikmix.
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3: So klingt der Montag hier im offiziellen Radio von Karls. 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

0: Das Wetterupdate für diesen Montag mit einer Kaltfront, die durchzieht. Und da zeigt sich die Sonne nur ganz im Nordosten heute mal ein bisschen länger. Sonst häufig eher graues und trübes Wetter mit ein paar Regenschauern zwischendurch. Bei nochmal warmen Werten von 17 Grad am Strand und 27 Grad im Land. Der Wind weht frisch aus südwestlichen Richtungen.
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1: Ist der Traktor voller Schlamm, vorher eine kräftige Böe kam?

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1: Gute Nachrichten aus dem Meer. Wissenschaftlerinnen und Wissenschaftler der Orion State University haben herausgefunden, dass Korallen über ein ökologisches Gedächtnis verfügen. Damit können sie sich an vergangene Hitzewellen erinnern und auch daran, wie sie die hohen Wassertemperaturen überstanden haben.
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3: Schönen Start in die neue Woche. Ich bin der Wetter-Werner und wie das Wetter heute wird, das klären wir gleich mal im Wetter.

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0: Das Wetterupdate für diesen Montag mit vielen Wolken hier auf dem Radar, die immer mal wieder ein paar Regenschauer rauslassen. Nur im Nordosten des Landes ist die Sonne mit dabei und erwärmt die Tageswerte auf 17 Grad am Strand und 27 Grad im Land. Der Wind wird frisch aus südwestlichen Richtungen.
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0: Hier läuft das Kreiserlebnis Radio auch immer mit euch. Ich habe eine Sprachnachricht bekommen.
1: Hallo, lieber Wetterwerner und alle Zuhörer des Kreiserlebnis Radio. Ich bin Pascal und bin Content Creator auf Instagram und TikTok unter dem Pseudonym Airtime Monkey. Vielleicht dem einen oder anderen schon mal über den Weg gelaufen und ich bin jetzt froh, dass wir ein Karlserlebnisdorf jetzt in Oberhausen haben, im schönen Ruhrpott. Aber ich bin dort geboren und bin jetzt froh auch, dass wir jetzt in der Nähe ein Karlserlebnisdorf haben. Und war auch zur Eröffnung da, hat mir sehr gut gefallen, ein sehr großes Karlserlebnisdorf. Ich war schon in Warnsdorf beispielsweise, da ist es ja ein bisschen kleiner. Da hat es mir schon sehr gut gefallen und jetzt tatsächlich auch in Oberhausen am Zentro. Und ich konnte mir das nicht leben lassen, hier vorbeizuschauen, zur Eröffnung dabei zu sein. Hab da auch dann ein bisschen Content gedreht und auch ein Video für gemacht. Das ist so das, was ich tatsächlich gerne mache. Ich mache so cinematische Videos, mache jetzt so nicht dieses typische Vlogging, wie es vielleicht andere machen. Ich halte es halt lieber cinematisch in schönen Videos feste, sodass man auch schöne Erinnerungen hat. Und ich konnte es mir natürlich nicht nehmen lassen, auch den Erdbeerdöner zu testen und der hat mir sehr gut geschmeckt und ich kann auf jeden Fall nur jedem empfehlen, da mal vorbeizuschauen, sich das anzuschauen, das zu testen und auf jeden Fall hat mir das sehr, sehr gut gefallen und ich kann es auf jeden Fall jedem nur empfehlen. Ich wünsche euch auf jeden Fall heute noch sehr viel Spaß beim Zuhören und viel Spaß in einem der 8 Karlserlebnissurfer.
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1: Gute Nachrichten aus Berlin. Forscher des Berliner Humboldt-Institutes haben herausgefunden, dass Hunde Menschen mit chronischen Schmerzen effektiv helfen können. Die Anwesenheit der Tiere beeinflusst sowohl die Wahrnehmung von Schmerzen als auch das Verhalten der Betroffenen positiv. Die Menschen fühlen sich emotional unterstützt und erleben tatsächlich weniger Schmerz. Dr. Heidi Mauersberger sieht darin neue Perspektiven für den Einsatz von Hunden in der Schmerztherapie. Die Tiere können künftig vermehrt in Krankenhäusern bei Operationen oder in der täglichen Bewältigung von chronischen Schmerzen eingesetzt werden.
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3: Tag gesagt, hier ist der Wetterwerner. 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

0: Das Wetterupdate für diesen Montag mit vielen Wolken hier auf dem Radar, die immer mal wieder ein paar Regenschauer rauslassen. Nur im Nordosten des Landes ist die Sonne mit dabei und erwärmt die Tageswerte auf 17 Grad am Strand und 27 Grad im Land. Der Wind wird frisch aus südwestlichen Richtungen.
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3: Karls-Fan Roxana war bei uns in Koserow auf Usedom und schreibt uns, ein toller Ort für die ganze Familie. 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Ein Restaurant und einen tollen Laden mit vielen coolen Artikeln. 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Danke, Roxana, für deine wunderschöne Bewertung. Wir freuen uns auf jeden Fall, dass du uns bald wieder besuchen kommst.

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1: Gute Nachrichten für deine Gesundheit. Eine Meta-Analyse der California North State University hat gezeigt, Patienten, die nach einer OP Musik hören, erholen sich schneller, empfinden weniger Stress sowie Schmerzen und brauchen weniger Schmerzmittel. Also gibt es eine schnellere Heilung nach der OP dank Musik und gleich sorgen wir auch wieder für Heilung mit dem besten Musikmix.
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2: Ich wünsche euch einen schönen Start in die neue Woche. Es ist der Montag und ein paar haben keine Sommerferien mehr, aber wir grüßen trotzdem nochmal alle, die Sommerferien haben. Bei uns in Mecklenburg-Vorpommern sind nämlich noch Sommerferien. In Berlin und Brandenburg, in Hamburg, in NRW, in Baden-Württemberg und auch in Bayern freuen sich die Kids noch auf Sommerferien in dieser Woche. Und wir haben nochmal die passende Sommermusik für euch.

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1: Als Mitte der 70er die Band Slick in die Charts stürmte, da wirkten die Jungs mit ihren kurzen Haaren und ihrem Klamottenstil ihrer Zeit weit voraus. Frontmann Mick Jagger wirkte schon 1976 wie ein 80er. Wenig später wechselte der Schotte zur in den frühen 70ern gegründeten Band Ultravox und nahm seine Innovationen mit. Bis in die frühen 80er spielte die in London gegründete Band keine große Rolle im Musikbusiness. Mit dem Einstieg von Mick Jagger entwickelte sich Ultravox aber zu den Protagonisten der New Wave und des Synthie-Pops. In Großbritannien erlebte Ultravox, was im Lateinischen so viel wie absolute Stimme bedeutet, immer wieder kleinere und größere Charterfolge. Ihren größten Hit schafften die Briten aber Ende 1982 mit ihrem Hit Hymn. Die Hymne, wie der Titel sagte, wurde ein weltweiter Top-10-Hit und knüpfte da an, wo Mick Jagger wenige Jahre zuvor mit Slick begonnen hatte. Die Melodie ist ein Gemeinschaftswerk der Band, den Text, der sich an Bibelzitaten orientiert und gegen weltliche Korruption protestiert, kommt von Mick Jagger. Dazu gibt es ein Video, in dem der Teufel die Bandmitglieder als gesellschaftliche Autoritäten verführt, quasi ein Dr. Faustus der Neuzeit. Mick Jagger startete danach auch eine erfolgreiche Solo-Karriere, kehrte aber 2008 zu Ultravox zurück. Hymn aus dem Herbst 1982 ist bei den Auftritten dabei natürlich ein Muss.

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0: Das Wetterupdate für diesen Montag mit vielen Wolken hier auf dem Radar, die immer mal wieder ein paar Regenschauer rauslassen. Nur im Nordosten des Landes ist die Sonne mit dabei und erwärmt die Tageswerte auf 17 Grad am Strand und 27 Grad im Land. Der Wind wird frisch aus südwestlichen Richtungen.
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1: Gute Nachrichten aus dem Meer. Wissenschaftlerinnen und Wissenschaftler der Orion State University haben herausgefunden, dass Korallen über ein ökologisches Gedächtnis verfügen. Damit können sie sich an vergangene Hitzewellen erinnern und auch daran, wie sie die hohen Wassertemperaturen überstanden haben.
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1: Oh, du schöne Erdbeerzeit, wenn aus Tagen Lieblingsmomente werden.

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Ja, also mehr Arbeit wird vom Chef ja immer gern gesehen, ne? Ja, mehr Musik aber auch, ne? Für alle Chefetagen gleich mehr Musik hier bei Karls Erlebnisradio.

Das Wetterupdate für diesen Montag mit vielen Wolken hier auf dem Radar, die immer mal wieder ein paar Regenschauer rauslassen. Nur im Nordosten des Landes ist die Sonne mit dabei und erwärmt die Tageswerte auf 17 Grad am Strand und 27 Grad im Land. Der Wind wird frisch aus südwestlichen Richtungen.

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1: Gute Nachrichten aus Berlin. Forscher des Berliner Humboldt-Institutes haben herausgefunden, dass Hunde Menschen mit chronischen Schmerzen effektiv helfen können. Die Anwesenheit der Tiere beeinflusst sowohl die Wahrnehmung von Schmerzen als auch das Verhalten der Betroffenen positiv. Die Menschen fühlen sich emotional unterstützt und erleben tatsächlich weniger Schmerz. Dr. Heidi Mauersberger sieht darin neue Perspektiven für den Einsatz von Hunden in der Schmerztherapie. Die Tiere können künftig vermehrt in Krankenhäusern bei Operationen oder in der täglichen Bewältigung von chronischen Schmerzen eingesetzt werden.
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3: So klingt der Montag hier im offiziellen Radio von Karls. 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

0: Wetterupdate für diesen Montag mit dem Blick ins Quecksilberröhrchen. Da haben wir jetzt 17 Grad am Karlserlebnisdorf in Rövershagen bei Rostock und 27 Grad messen wir an unserem Karlswandehotel in Döbeln in Mittelsachsen. Dazu ein frischer Wind aus südwestlichen Richtungen.
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1: Hier läuft das Karlserlebnisradio auch immer mit euch. Ich habe eine Sprachnachricht bekommen.
2: Hallo, lieber Wetterwerner und alle Zuhörer des Karlserlebnisradio. Ich bin Pascal und bin Content Creator auf Instagram und TikTok unter dem Pseudonym Airtime Monkey. Vielleicht dem einen oder anderen schon mal über den Weg gelaufen. Und ich bin jetzt froh, dass wir ein Karlserlebnisdorf jetzt in Oberhausen haben, im schönen Ruhrpott. Aber ich bin dort geboren und bin jetzt froh auch, dass wir jetzt in der Nähe ein Karlserlebnisdorf haben. Und war auch zur Eröffnung da, hat mir sehr gut gefallen, ein sehr großes Karlserlebnisdorf. Ich war schon in Warnsdorf beispielsweise, da ist es ja ein bisschen kleiner. Da hat es mir schon sehr gut gefallen und jetzt tatsächlich auch in Oberhausen am Zentro. Und ich konnte mir das nicht leben lassen, hier vorbeizuschauen, zur Eröffnung dabei zu sein. Hab da auch dann ein bisschen Content gedreht und auch ein Video für gemacht. Das ist so das, was ich tatsächlich gerne mache. Ich mache so cinematische Videos, mache jetzt so nicht dieses typische Vlogging, wie es vielleicht andere machen. Ich halte das halt lieber cinematisch in schönen Videos feste, sodass man auch schöne Erinnerungen hat. Und ich konnte es mir natürlich nicht nehmen lassen, auch den Erdbeerdöner zu testen und der hat mir sehr gut geschmeckt und ich kann auf jeden Fall nur jedem empfehlen, da mal vorbeizuschauen, sich das anzuschauen, das zu testen und auf jeden Fall hat mir das sehr, sehr gut gefallen und ich kann es auf jeden Fall jedem nur empfehlen. Ich wünsche euch auf jeden Fall heute noch sehr viel Spaß beim Zuhören und viel Spaß in einem der 8 Karlserlebnisdörfer.
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1: Gute Nachrichten für deine Gesundheit. Eine Meta-Analyse der California North State University hat gezeigt, Patienten, die nach einer OP Musik hören, erholen sich schneller, empfinden weniger Stress sowie Schmerzen und brauchen weniger Schmerzmittel. Also gibt es eine schnellere Heilung nach der OP dank Musik und gleich sorgen wir auch wieder für Heilung mit dem besten.

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1: Einen schlechten Tag haben wir sicher alle mal. Ein Song über einen schlechten Tag verschaffte dem kanadischen Sänger und Pianisten Daniel Powter 2005 aber einen weltweiten Erfolg. Seine Single Bad Day kam im März des Jahres heraus und erzählt passend zum Titel die Geschichte über einen schlechten Tag, wo sich dann aber doch alles zu einem besseren wendet. Für den 1971 in British Columbia geborenen Kanadier Powter war Bad Day sein bisher größter Erfolg. In Deutschland, von vielen Radiostationen gespielt, kam der Song bis auf Platz 17, in England immerhin auf Platz 2 und in den USA sogar an die Spitze der Charts. Dazu trug sicher auch ein Video mit einer einfachen Botschaft bei. Parallel werden eine junge Frau und ein junger Mann bei ihrem alltäglichen Tagesablauf gezeigt. Am Ende kommen die beiden zusammen. Nach seiner Hitsingle wurde es um den Sänger und Pianisten aus dem Westen Kanadas deutlich ruhiger. Nachfolgesingles verpassten außer in seinem Heimatland weltweit deutlich die Top 10. Bad Day zeigt aber auch mal wieder, dass Musiker mit einem Hit im Gedächtnis bleiben. So wurde das Lied unter anderem auch bei der US-Fernsehshow American Idol verwendet. Wenig später war es weltweit musikalische Untermalung für die Werbung eines US-amerikanischen Cola-Produzenten. In Deutschland hielt sich Bad Day von Daniel Powter aus 2005 fast ein halbes Jahr in den Charts, in den USA sogar mehr als ein Jahr.

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0: Wir sind angekommen beim Wetterupdate für diesen Montag mit einem Mix aus Sonne und Wolken und auch mal ein paar dickeren grauen Wolken, die ein paar Regenschauer rauslassen. Die Temperatur liegt aktuell bei 17 Grad am Strand und 27 Grad im Land. Der Wind weht frisch aus nordwestlichen Richtungen.
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1: Karls Fan Roxana war bei uns in Koserow auf Usedom und schreibt uns, ein toller Ort für die ganze Familie. Es gibt Attraktionen für Kinder, die aber auch Erwachsene genießen können. Ein Restaurant und einen tollen Laden mit vielen coolen Artikeln. Ich komme auf jeden Fall wieder. Danke, Roxana, für deine wunderschöne Bewertung. Wir freuen uns auf jeden Fall, dass du uns bald wieder besuchen kannst.

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1: Gute Nachrichten aus dem Meer. Wissenschaftlerinnen und Wissenschaftler der Orion State University haben herausgefunden, dass Korallen über ein ökologisches Gedächtnis verfügen. Damit können sie sich an vergangene Hitzewellen erinnern und auch daran, wie sie die hohen Wassertemperaturen überstanden haben.
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0: Das Wetterupdate für diesen Montag mit dem Blick ins Quecksilberröhrchen. Da haben wir jetzt 17 Grad am Karlserlebnisdorf in Rövershagen bei Rostock und 27 Grad messen wir an unserem Karlsbande-Hotel in Döbeln in Mittelsachsen. Dazu ein frischer Wind aus südwestlichen Richtungen.
1: Das Wetter können wir nicht ändern, unsere Einstellung schon. Und du hast eine wirklich schöne Einstellung. Danke, dass du das Karlserlebnisradio hörst.

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1: Gute Nachrichten aus Berlin. Forscher des Berliner Humboldt-Institutes haben herausgefunden, dass Hunde Menschen mit chronischen Schmerzen effektiv helfen können. Die Anwesenheit der Tiere beeinflusst sowohl die Wahrnehmung von Schmerzen als auch das Verhalten der Betroffenen positiv. Die Menschen fühlen sich emotional unterstützt und erleben tatsächlich weniger Schmerz. Dr. Heidi Mauersberger sieht darin neue Perspektiven für den Einsatz von Hunden in der Schmerztherapie. Die Tiere können künftig vermehrt in Krankenhäusern, bei Operationen oder in der täglichen Bewältigung von chronischen Schmerzen eingesetzt werden.
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3: Ich wünsche euch einen schönen Start in die neue Woche. Es ist der Montag und ein paar haben keine Sommerferien mehr, aber wir grüßen trotzdem nochmal alle, die Sommerferien haben. Bei uns in Mecklenburg-Vorpommern sind nämlich noch Sommerferien. In Berlin und Brandenburg, in Hamburg, in NRW, in Baden-Württemberg und auch in Bayern freuen sich die Kids noch auf Sommerferien in dieser Woche. Und wir haben nochmal die passende Sommermusik für euch.
4: Ja.

Ja, das war so ein bisschen die Playlist von meiner Oma. Ja, das war ein Hit aus den 80ern und noch mehr von Omas Playlist hört ihr heute Abend wieder bei den 80ern nach 8. Dann gibt's eine Stunde lang eure Lieblingshits aus den 80ern.

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0: Wir sind angekommen beim Wetterupdate für diesen Montag mit einem Mix aus Sonne und Wolken und auch mal ein paar dickeren grauen Wolken, die ein paar Regenschauer rauslassen. Die Temperatur liegt aktuell bei 17 Grad am Strand und 27 Grad im Land. Der Wind weht frisch aus nordwestlichen Richtungen.
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1: Gute Nachrichten für deine Gesundheit. Eine Meta-Analyse der California North State University hat gezeigt, Patienten, die nach einer OP Musik hören, erholen sich schneller, empfinden weniger Stress sowie Schmerzen und brauchen weniger Schmerzmittel. Also gibt es eine schnellere Heilung nach der OP dank Musik und gleich sorgen wir auch wieder für Heilung mit dem besten Musikmix.
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1: Ein Schotte holte uns im November 1968 ins griechische Mythenreich von Atlantis. Donovan zauberte einen Song aus der Kiste, der mit einem fast zweiminütigen Monolog beginnt und uns kurz einen Abriss über das sagenumworbene Land gibt, was die Menschheit seit dem Untergang nicht wiedergefunden hat. Donovan, 1946 in Glasgow geboren, nahm kurzerhand seinen Vornamen, um in der Musikszene Erfolg zu haben. Der Schotte, der auch in seinem weltweit bekannten Song Atlantis sein rollendes R nicht versteckt, orientierte sich am Folk, vor allem aber an Bob Dylan. Schon vor Atlantis hatte Donovan in Großbritannien und den USA Charterfolge feiern können. Atlantis eroberte ab Ende 1968 dann auch das europäische Festland. In Deutschland konnte der seichte Popsong, der stark an die Powerflower-Bewegung angelehnt ist, immerhin Platz 2 der Hitparaden erobern. Es wurde der größte Erfolg des Schotten, um den es Ende der 60er Jahre schon wieder deutlich ruhiger wurde. Zwar trat er hin und wieder bei Oldie-Veranstaltungen auf und schrieb auch neue Songs, aber sein Erfolg verschwand genauso unerklärlich wie sein besungenes Atlantis. Aber Donovan, der heute in Irland lebt, hatte auch immer ein Herz für die Schwachen. So beteiligt er sich an Konzerten, wenn es um sozial benachteiligte Kinder geht. Und natürlich muss er dann mit inzwischen ergrauten Haaren und Gitarre in der Hand immer noch sein Atlantis aus dem Herbst 1968 singen.
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0: Das Wetterupdate für diesen Montag mit einem Blick aufs Wetterradar und vielen dicken Wolken, die immer mal wieder ein paar Regenschauer rauslassen. Über Nacht kühlt es sich dann ab auf 16 bis 9 Grad und der Dienstag, der startet dann auch wechselhaft. Mal Sonne, mal Wolken bei Temperaturen zwischen 18 und 21 Grad. In einigen Regionen, da stehen wir wieder kurz vor der 30 Grad Markierung morgen.
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0: Hier läuft das Karlserlebnis Radio auch immer mit euch. Ich habe eine Sprachnachricht bekommen.
1: Hallo, lieber Wetterwerner und alle Zuhörer des Karlserlebnis Radio. Ich bin Pascal und bin Content Creator auf Instagram und TikTok unter dem Pseudonym Airtime Monkey. Vielleicht dem einen oder anderen schon mal über den Weg gelaufen. Und ich bin jetzt froh, dass wir ein Karlserlebnisdorf jetzt in Oberhausen haben, im schönen Ruhrpott. Aber ich bin dort geboren und bin jetzt froh auch, dass wir jetzt in der Nähe ein Karlserlebnisdorf haben. Und war auch zur Eröffnung da, hat mir sehr gut gefallen, ein sehr großes Karlserlebnisdorf. Ich war schon in Warnsdorf beispielsweise, da ist es ja ein bisschen kleiner. Da hat es mir schon sehr gut gefallen und jetzt tatsächlich auch in Oberhausen am Zentro. Und ich konnte mir das nicht leben lassen, hier vorbeizuschauen, zur Eröffnung dabei zu sein. Hab da auch dann ein bisschen Content gedreht und auch ein Video für gemacht. Das ist so das, was ich tatsächlich gerne mache. Ich mache so cinematische Videos, mache jetzt so nicht dieses typische Vlogging, wie es vielleicht andere machen. Ich halte das halt lieber cinematisch in schönen Videos feste, sodass man auch schöne Erinnerungen hat. Und ich konnte es mir natürlich nicht nehmen lassen, auch den Erdbeerdöner zu testen und der hat mir sehr gut geschmeckt und ich kann auf jeden Fall nur jedem empfehlen, da mal vorbeizuschauen, sich das anzuschauen, das zu testen und auf jeden Fall hat mir das sehr, sehr gut gefallen und ich kann es auf jeden Fall jedem nur empfehlen. Ich wünsche euch auf jeden Fall heute noch sehr viel Spaß beim Zuhören und viel Spaß in einem der 8 Karlserlebnisdörfer.
0: Danke, lieber Pascal, für deine lieben Worte und dass du unser neues Karlserlebnisdorf in Oberhausen getestet hast. 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

0: zurück.
1: Nach diesem Hit gibt's jetzt einen Ohrwurm, den man sonst nur zwischen Achterbahn und Erdbeertraum hört. 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
1: Gute Nachrichten aus dem Meer. Wissenschaftlerinnen und Wissenschaftler der Orion State University haben herausgefunden, dass Korallen über ein ökologisches Gedächtnis verfügen. Damit können sie sich an vergangene Hitzewellen erinnern und auch daran, wie sie die hohen Wassertemperaturen überstanden haben.
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2: 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Und auch in NRW haben wir noch Sommerferien. 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Wir wünschen euch viel Spaß. 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

0: Das Wetterupdate für diesen Montag mit einem Blick aufs Wetterradar und vielen dicken Wolken, die immer mal wieder ein paar Regenschauer rauslassen. Über Nacht kühlt es sich dann ab auf 16 bis 9 Grad und der Dienstag, der startet dann auch wechselhaft. Mal Sonne, mal Wolken bei Temperaturen zwischen 18 und 21 Grad. In einigen Regionen, da stehen wir wieder kurz vor der 30 Grad Markierung morgen.
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3: Karls-Fan Roxana war bei uns in Koserow auf Usedom und schreibt uns, ein toller Ort für die ganze Familie. Es gibt Attraktionen für Kinder, die aber auch Erwachsene genießen können. Ein Restaurant und einen tollen Laden mit vielen coolen Artikeln. Ich komme auf jeden Fall wieder. Danke, Roxana, für deine wunderschöne Bewertung. Wir freuen uns auf jeden Fall, dass du uns bald wieder besuchen kannst.

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1: Dass aus dem fernen Australien tolle Musik kommt, das dürfte hinreichend bekannt sein. Fraglich ist dann aber doch, warum viele Künstler von Down Under es in Deutschland schwer haben, in anderen Teilen der Welt aber großen Erfolg feiern können. Ein gutes Beispiel dafür dürfte die Band Air Supply sein, die in den 80ern reihenweise Hits in den USA in den Charts hatte, bei uns aber kaum Notiz fand. Air Supply, was so viel wie Luftzufuhr bedeutet, ist eigentlich ein Duo, bestehend aus den Sängern Russell Hitchcock aus Melbourne und dem gebürtigen Engländer Graham Russell, die beide zuvor Musical-Darsteller waren. Im Mai 1980 landeten sie ihren ersten großen Hit. All Out of Love heißt der und schaffte es in den USA auf Platz 2 der Charts. In Großbritannien wurde es eine Nummer 11. Der Musiksender VH1 wählte All Out of Love auf Platz 92 der 100 größten Liebessongs aller Zeiten. Überhaupt waren Air Supply fast ausschließlich mit schmachtenden Liebesballaden erfolgreich. Eine Anekdote besagt übrigens, dass der Song im Refrain eigentlich die Zeile hatte: Ich liebe dich so, ich will dich verhaften. Das wurde dann aber als verwirrend angesehen und noch vor der Veröffentlichung geändert. Zwar trennte sich das Sängerduo von Air Supply Anfang der 90er, kam aber schnell wieder zusammen. Und wenn auch in Deutschland nicht in den Charts, kennt man ihr All Out of Love aus dem Mai 1980 auch bei uns ganz sicher. 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
1: Eigentlich waren die Lightning Seeds, was auf Deutsch blitzende Samen bedeutet, im Britpop zu Hause. Doch dann kam die Fußball-EM 1996 nach England und die Band um Gründer Ian Brody dachte sich, na, da wäre eine Mitsing-Hymne für die Fans doch ganz gut. Gesagt, getan und noch zwei bekannte britische Komiker ins Boot geholt, gespickt mit Fußballreportagen und der Titel Three Lions, benannt nach den drei Löwen im englischen Fußballwappen, trat seinen Siegeszug durch die Hitparaden an. Der Titel beschreibt das Leid der englischen Fußballfans, die seit 1966 auf einen Titel warten. In Großbritannien schafften es die Lightning Seeds mit den Three Lions bis auf Platz 1. Im Rest Europas blieb der Titel eher hinten in den Hitlisten kleben. Den Engländern half der Song auch wenig, im Halbfinale war gegen den späteren Europameister Deutschland Endstation. 1998 dann die WM in Frankreich und die Lightning Seeds recyceln den Titel von 1996 kurzerhand. Etwas flotter, mit einem Robbie Williams im äußerst witzigen Video, wurde nun auch Kontinentaleuropa auf die Three Lions aufmerksam. Trotz großer fußballerischer Rivalität mochten auch die Deutschen den Song. Three Lions 98 kommt bis auf Platz 14 und bleibt ein Dreivierteljahr in den deutschen Charts. Auch heute ist Three Lions von den Lightning Seeds aus 1998 in vielen Stadien der Welt zu hören und tausende Fans singen laut mit.

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1: Die globale Armutsrate ist das erste Mal seit Jahrzehnten zurückgegangen. Laut dem Wirtschaftsforum und der Weltbank ist die Armutsrate weltweit um 6% gesunken. Das bedeutet, dass rund 100 Millionen Menschen aus der Armut befreit wurden. Dies ist ein wichtiger Schritt einer gerechten und inklusiveren Welt, in der jeder die Möglichkeit hat, ein menschenwürdiges Leben zu führen. Wir sollten uns über diese positive Entwicklung freuen und uns weiterhin dafür einsetzen, dass wir als globale Gemeinschaft auch in Zukunft Fortschritte in der Armutsbekämpfung machen.
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1: Gute Nachrichten zum Mitsingen. Singen hat viele gesundheitliche Vorteile. Wissenschaftliche Studien zeigen, dass Singen Stress abbauen und das Immunsystem sowie die Lungenfunktion stärken kann. Besonders das gemeinsame Singen im Chor löst positive Gefühle aus und fördert das Gemeinschaftsgefühl. Nimm dir also einen Moment Zeit, um dein Lieblingslied zu singen und genieß den wohltuenden Effekt.
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